Leistungen sind das. Leistungen. 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
2: Einen schönen guten Abend, liebe Zuhörer. Heute geht es musikalisch mal wieder quer durch den Garten. Den Anfang macht Marvin Beanfield aus der Nähe von Atlanta in Georgia. Beanfields Stimme klang der von Elvis Presley verblüffend ähnlich. Und so legte er sich als Bühnennamen den Namen jenes Sängers zu, den Elvis Presley in dem Film Jailhouse Rock verkörperte, Vince Everett. Am 21. Juni wurde Marvin Beanfield alias Vince Everett 50 Jahre alt. Hier drei seiner Aufnahmen. Zuerst vom September 1962, I Ain't Gonna Be Your Lowdown Dog No More, und dann beide Seiten seiner dritten Single für ABC Paramount vom September 1963, Baby Let's Play House und Livin' High. Beides erstaunliche Kopien des Presley-Sounds. Übrigens, drei in England in den späten 60er Jahren erschienene Platten von einem Vince Everett stammen von einem völlig anderen Sänger.

Nach einem Geburtstag nun das traurige Gegenteil. Bereits am 17. März verstarb Max Carl Lipscomb, besser bekannt als Scotty McKay, in seiner Heimatstadt Dallas an einem Herzversagen. Er war nur 48 Jahre alt geworden. Unmittelbar an seine Schulzeit anschließend wurde Lipscomb Ende 1957 als Rhythmusgitarrist und Pianist Mitglied von Gene Vincents Blue Caps und er wirkte auch bei einer viertägigen Aufnahmesession im Dezember 1957 mit. Dabei entstand unter anderem auch Yes, I Love You, Baby, ein Song, den Lipscomb zusammen mit Gene Vincent und zwei anderen Blue Caps, Paul Peake und Tommy Fassander, geschrieben hatte.

Mitte 1958 verließ Max Lipscombs die Blue Caps und versuchte nun sein Glück als Solist. Erst ein Jahr später erschien im Juni 1959 eine erste Single, Rollin' Dynamite, jetzt unter dem Namen Scotty McKay. Doch der erhoffte Erfolg stellte sich nicht ein. Auch der Wechsel zum Ace-Label 1960, das bis 1962 insgesamt 6 Singles und eine LP von ihm veröffentlichte, brachte nicht den Durchbruch. Von 1961 stammt die eigenwillige Version von You're So Square, die unter Lipscombs richtigem Namen erschien. Nach weiteren sporadischen Plattenveröffentlichungen bis Anfang der 70er Jahre wandte sich Lipscomb dann der Produktion religiöser Aufnahmen zu. Trotz seines viel zu frühen Todes am 17. März werden ihn die Gene Vincent-Fans sicher nicht vergessen, zumal sein Bild auf 3 Gene Vincent-LPs die Erinnerung wachhalten wird.

Und leider ist noch eine weitere Todesmeldung nachzutragen. Am 14. März erlag Jerome Felder, besser bekannt als Doc Pomus, in New York einem Krebsleiden. Vor 3 Tagen, am 27. Juni, wäre er 66 Jahre alt geworden. Doc Pomus war einer der profiliertesten und erfolgreichsten Songschreiber der Rhythm and Blues und Rock'n'Roll-Ära. Und die Liste der Interpreten seiner Songs liest sich wie ein Rock'n'Roll-Almanach. Joe Turner, Ray Charles, Lovin Baker, die Coasters, die Drifters, Benny King, Bobby Darin, Buddy Knox, Fabian, Jimmy Clanton, die Mystics, Dion and the Belmonts, Elvis Presley und viele andere mehr. Doc Pomus litt seit seiner Kindheit an den Folgen einer Kinderlähmung und er konnte sich nur an Krücken fortbewegen. Gleichwohl begann er Mitte der 40er Jahre eine musikalische Karriere als weißer Blues-Schauter und seine erste Platte erschien bereits 1945. Hier gleich Doc Pomus mit Work Little Carrie vom Juli 1954 und anschließend Bye Baby Bye vom November 1955.

Bye Baby Bye war Doc Pomus letzte eigene Plattenaufnahme. Danach konzentrierte er sich nur noch auf das Songschreiben. Und Anfang 1959 begann er die Zusammenarbeit mit dem damals gerade 20-jährigen Mort Shuman. Gemeinsam schrieben sie Klassiker wie A Teenager in Love für Dion and the Belmonts, Save the Last Dance for Me und Sweets for My Sweet für die Drifters oder I'm a Man für Fabian und Kiss Me Quick, She's Not You, Surrender, Little Sister oder His Latest Flame für Elvis Presley. Von den fast 20 Songs, die Pomus und Schumann für Elvis schrieben, hat Doc Pomus A Mass of Blues als seine persönliche Lieblingskomposition bezeichnet. Hier ist die Elvis-Aufnahme vom 21. März 1960.

Die jetzt noch folgenden 12 Aufnahmen haben trotz ihrer musikalischen Unterschiedlichkeit eine Gemeinsamkeit. Die Interpreten tragen alle den Namen Tyler, T-Y-L-E-R. Zuerst Rocco's Tyler, dessen Aufnahme Rollin' and the Rockin' im Juni 1956 auf dem Faber-Label in Malibu in Kalifornien veröffentlicht wurde. Und ebenfalls in Kalifornien, in Los Angeles, entstanden im April 1957

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1: Auf eine mittlerweile fast 40-jährige musikalische Karriere kann der jetzt 54-jährige Frank Castelluccio aus Newark in New Jersey zurückblicken, der als Frankie Valli mit seiner Gruppe The Four Seasons noch immer aktiv ist. Nach ersten Soloaufnahmen ab 1953, dann als Mitglied der Four Lovers 1955-56 und bevor er ab 1962 als Leadsänger der Four Seasons zu internationalem Erfolg kam, hatte Frankie Valli Mitte 1958 einen einmaligen Versuch als Rock'n'Roll-Sänger unternommen. Die beiden Aufnahmen, die unter dem Namen Frankie Tyler beim OK-Label erschienen, sind Beispiele der beginnenden Verwässerung der ursprünglichen Rock'n'Roll-Form hin zur Popmusik, aber dennoch recht hörenswert und überaus selten. Frankie Tyler alias Frankie Valli mit I Go Ape und If You Care.
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1: Über die kalifornische Formation Kip Tyler and His Flips liegen nur spärliche Informationen vor. So sollen in dieser Gruppe spätere Begleitmusiker von Duane Eddy, wie die Saxophonisten Steve Douglas und Jim Horn, der Pianist Larry Knechtel und der Drummer Jimmy Troxel gespielt haben. Und auch Schlagzeuger Sandy Nelson und der spätere Beach Boy Bruce Johnston sollen zeitweilig in der Kip Tyler Band mitgewirkt haben. Kip Tylers Plattenkarriere begann im Frühjahr 1957 als Jim Daly and the Dingerlings für Decca. Noch im gleichen Jahr wechselte er zum Starlar und dann zum Challenge-Label. Hier gleich beide Aufnahmen der zweiten Challenge-Single von Kip Tyler and His Flips, Jungle Hop und Oh Yeah Baby, die am 28. März 1958 im legendären Gold Star Studio in Hollywood entstanden. 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

und gleich noch zwei Aufnahmen von Kip Tyler. Im Dezember 1958 hatte er erneut die Plattenfirma gewechselt, diesmal zu Epp Records. Auf der ersten Epp-Single waren die Aufnahmen She's My Witch, eine spannungsvolle Ballade, und Rumble Rock zu hören. Diese Aufnahmen, wie auch schon die früheren und weitere bis 1963, fanden jedoch nur lokale Beachtung in Kalifornien. Das einzige mir bekannte Foto zeigt Kip Tyler als einen athletisch gebauten Surfer. Und angeblich sollen er und seine Band bei Auftritten in voller Ledermontur auf Motorrädern auf die Bühne gekommen sein.

0: So, und zum Schluss noch drei weitere Interpreten mit Namen Tyler. Zuerst Chuck Tyler mit She's All Mine. Diese leider etwas dumpfe und knackende Aufnahme wurde 1960 von dem kleinen Fenway-Label veröffentlicht. Anschließend der schwarze Gitarrist Charles Tyler aus Opelousas in Süd-Louisiana mit seiner 1963er Aufnahme Let's Stick Together für Lanor Records, ein sehr typisches Beispiel des Süd-Louisiana Swamp Sounds. Und dann zum Ausklang der schwarze Saxophonist Elvin Red Tyler aus New Orleans, der dort in den 50er und frühen 60er Jahren bei vielen Aufnahmesessions anderer Interpreten mitwirkte. Seine Soloaufnahme Walk On erschien im Januar 1959. Ja, und das war's dann für heute. Bis in 4 Wochen am 28. Juli. Tschüss, Ihr Werner Voss.
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Mit 45 Umdrehungen in der Minute geht es heute in Teenbeat damals Nummer 788 durch die Sendung. Salopp gesagt, es gibt nämlich Musik von Singlescheiben, also Schallplatten. Damals hierzulande für 4 D-Mark das Stück.

Moin und danke, dass ihr eingeschaltet habt. Gerd Musfeld am Mikrofon. Und ich habe natürlich auch heute die Sendeverantwortung, so wie es den Regeln des Bürgerfunks in Schleswig-Holstein entspricht. Hitparadentitel gibt es eher nicht. Aus Mattoon in Illinois stammt unser erster Interpret und er präsentiert die A-Seite seiner ersten Single auf dem TNT-Label aus Texas, Set Me Free, Bill Morrison. Und dann gibt es die dritte Single mit beiden Seiten von Eddie Quinteros auf dem Brand-Label aus New York.

Slow Down Sandy und Lindy Lou waren die beiden Titel mit Eddie Quinteros. Sorry, dass der Sound ziemlich mies war, aber so war das oft damals bei amerikanischen Singles. Aus dem Jahr 1958 hören wir jetzt Gene Summers und seine Rebellen aus Dallas in Texas vom Jan-Label mit der A-Seite ihrer zweiten Single, Nervous, Gene Summers and His Rebels.

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1: Viele Aufnahmen, die ich heute in der Sendung habe, sind wiederholt auf Rockabilly-Samplern von Bear Family, Collector GD oder Leslie erschienen. So auch Shake Up the Dance mit Chuck Wiley aus Indiana. United Artists veröffentlichte 1958 das Original. Die Instrumentalaufnahme davor stammte von Galen Presley und David Stokes Travelers und hieß ganz einfach Traveler Rock aus dem Jahr 1961. Die nächsten beiden Songs sind hinlänglich bekannt. Gene Summers and his Rebels singen Twixteen und Jim Bobo ist mit dem Jungle Rock zu hören, 1958 auf dem Echo-Label in Chicago veröffentlicht.

Ich mag diese simplen Instrumentalaufnahmen, sowas gibt es heute nicht mehr. Die Enchanters haben No Parking gespielt und jetzt gibt es die A-Seite der Single auf dem Confederate-Label aus dem Jahr 1962, Everybody Twist.

Teenage Bug mit Dwight Pullen war die B-Seite eines recht bekannten Songs, Sunglasses After Dark. Und davor war Chuck Comer mit Little More Lovin' zu hören. Weiter geht es mit einer Single aus dem Jahr 1959 auf dem Sharp-Label aus Alabama. Rudy Tooty Baby mit Lee Mitchell. Weniger bekannt dürfte die B-Seite sein mit der Frage Who's That Big Man? Und die gibt es dann nach dem sogenannten Halbzeit-Jingle.

Moin, liebe Hörer, Gerd Musfeld am Mikrofon mit der 788. Sendung Tinbit damals, heute mit selten gespielten Singleschallplatten. Ich wünsche gute Unterhaltung.

Stan Vincent and the Dwaynes haben Snark gespielt, 1960 auf dem Dwayne-Label in New York veröffentlicht. Viel Unbekanntes heute, aber ich kann schon jetzt sagen, in der nächsten Woche gibt es viele Hits nach dem Motto »Wiederhören macht Freude«. Und grüßen möchte ich heute einen Hörer in Lübeck, dessen Namen ich am Telefon gar nicht so schnell verstanden habe. Ich glaube, es war ein Herr Will. Fast 45 Minuten haben wir uns unterhalten über die Sendung im Allgemeinen und natürlich die Musik, die es bei mir zu hören gibt. Vielen Dank auch an dieser Stelle für die freundlichen Worte. Den Wigwam Willie werden viele Hörer kennen. Hier ist er mit Carl Phillips, mehr als 10-mal auf Compilation, CD oder LP wieder veröffentlicht. 1957 ist die dann folgende Aufnahme auf OJ in Tennessee erschienen. Ein richtig wildes Ding. Waylon Bill Dell and the Bachelors und You Gotta Be Loose. Und die B-Seite gibt es als Zugabe. Do you care?

Es ist Zeit für eine weitere Instrumentalaufnahme und einige werden sich vielleicht sogar daran erinnern, auch wenn es kein Hit war. The Trashers spielen Sledgehammer aus dem Jahr 1961. Nach dem Jingle folgt dann Tear It Up mit Chuck Wylie und das ist die A-Seite von Shake Up the Dance und die Aufnahme hatten wir heute bereits im Programm.

Jim Noble, ein Neffe von Dwight Pullen, und George Rod Wilson, auch aktiv unter dem Namen George Weston, waren das mit Didn't It Rock aus dem Jahr 1958. Kurz und bündig nannten sie sich Jim und Rod. Es war ihre einzige Aufnahme auf Challenge Records aus Kalifornien. Mickey Hawkes begleitet uns jetzt musikalisch aus der Sendung. Und los geht's mit Cotton Pickin'.

Er hatte wirklich den Rock'n'Roll-Rhythmus im Blut. Rock'n'Roll Rhythm. Mickey Hawks war das noch einmal. Volldampf Rock'n'Roll gab es heute. Musste einfach mal sein.

Sandy Nelson trommelt bereits seinen Teen Beat und ich erinnere noch kurz daran, dass es nächste Woche Musik gibt nach dem Motto Wiederhören macht Freude. Musik des Songschreiber-Ehepaars Budlow und Phyllis Bryant, also Hits am laufenden Band, wie bereits kurz erwähnt. Bis dahin wünsche ich eine schöne Woche. Danke und tschüss, sagt euer sendeverantwortlicher Plattenplauderer Gerd Musfeld.

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2: Guten Abend, liebe Zuhörer. Heute in der letzten Ausgabe dieses Jahres möchte ich nachträglich noch kurz auf einige der zahlreichen Interpretinnen und Interpreten eingehen, die uns in den zurückliegenden 12 Monaten leider für immer verlassen haben. Der erste, dem diese traurige Chronistenpflicht gilt, ist Richard Blanton, der Leadsänger der schwarzen New Yorker Vokalgruppe The Dapps. Er verstarb am 30. Dezember 1991 im Alter von nur 57 Jahren. Ende 1955 schloss sich der aus Montgomery in Alabama stammende Blanton in Harlem der Gruppe The Five Wings an. Und 1956 formierte er mit einem weiteren Sänger der Five Wings und 3 Mitgliedern der Scale Tones eine neue Gruppe, The Marvels, von denen eben einleitend der Song Jump Rock'n'Roll zu hören war. Anfang 1957 benannten sich die Marvels in The Dapps um und gleich ihre erste Single Don't Ask Me To Be Lonely vom März 57 wurde zu einem Hit. Mit Could This Be Magic vom September 57 konnten die Dapps diesen Erfolg noch steigern, als diese Aufnahme bis auf Platz 23 der Popcharts kam. Leider zerfiel die Gruppe 1958, doch Richard Blanton hielt die Dapps mit wechselnder Besetzung über die 3 folgenden Jahrzehnte bis zu seinem Tod aufrecht.

Am 3. Januar 1992 verstarb in Jackson in Mississippi im Alter von 61 Jahren Carl McVoy, ein Vetter von Jerry Lee Lewis. Ende 1957 erschien Carl McVoys erste Single mit der Aufnahme Tootsie, ganz im Stil seines berühmten Vetters, auf dem High-Label in Memphis. Und obwohl die Aufnahme im Juni 1958 nochmals von Sam Phillips auf dessen Phillips International Label veröffentlicht wurde, blieb größerer Erfolg aus. Den fand der Pianist Carl McVoy erst ab Ende 1959 bis Mitte der 60er Jahre als Mitglied der Instrumentalkombo des ehemaligen Presley-Bassisten Bill Black. Nur 8 Tage nach Carl McVoy verstarb am 11. Januar ebenfalls in Jackson, Mississippi, Hal Harris, der spätestens seit 1978 den Rockabilly-Fans bekannt ist, als seine 1957 entstandene Aufnahme Jitterbop Baby endlich veröffentlicht wurde. Hal Harris arbeitete ab Mitte der 50er Jahre als Session-Gitarrist für Starday Records und wirkte unter anderem bei Aufnahmen von Rock Rogers, Link Davis, George Jones und Sleepy LaBeef mit. Doch die Veröffentlichung eigener Aufnahmen blieb ihm damals versagt. Hal Harris wurde 71 Jahre alt.

In der ersten Februarwoche wurde in Chicago ein Mann zu Grabe getragen, der einige Jahre zuvor im Titel seiner Autobiografie durchaus treffend behauptet hatte, ich bin der Blues, Willie Dixon. 76-jährig war einem Herzversagen erlegen. Als Komponist, Produzent, Talentförderer und als Bassist war Willie Dixon die wohl bedeutendste Figur des Chicago Blues der 50er und frühen 60er Jahre. Er schrieb Klassiker wie Hoochie Coochie Man, I Just Wanna Make Love to You, Ma Babe, Spoonful, Little Red Rooster oder You Can't Judge a Book by the Cover. Ende der 20er Jahre war der schwergewichtige Dixon aus Vicksburg in Mississippi nach Chicago gekommen, wo er dann Mitte der 30er Jahre musikalisch aktiv wurde. 1946 formierte er das Big Three Trio, das bis 1952 zahlreiche Platten aufnahm. Eine davon war After a While vom September 1947, in der Willie Dixons Bass gut zu vernehmen ist. 1953 begann Dixon dann seine lange und fruchtbare Zusammenarbeit mit Chess Records. Dazu zwei seiner zahlreichen Kompositionen. Vom Februar 1959 Crazy Mixed Up World mit Little Walter Jacobs und Ma Babe in der Version von Bo Diddley vom Mai 1961.

Zwischendurch nun ein Konzerthinweis. In 3 Wochen am 2. Januar werden in der Markthalle in Hamburg die legendären Bill Haleys Comets losrocken. Auch wenn Franny Beecher, Joey D'Ambrosia, Dick Richards, Johnny Grande und Marshall Little äußerlich eine Altherrenriege bilden mögen, musikalisch sind sie noch immer so mitreißend wie einst. Am 21. Januar verschied in Hannover mit vermutlich 81 Jahren eine weitere Blueslegende, Champion Jack Dupree aus New Orleans, der eine 50-jährige Plattenkarriere hinter sich gebracht hatte. Sein persönlicher und musikalischer Lebensweg nimmt sich selbst in Kurzform zu umfangreich aus, so dass ich es hier bei einer seiner rockenden Aufnahmen der frühen 50er Jahre belassen möchte. Champion Jack Dupree und Shake Baby Shake auf dem Red Robin Label von 1953.

Über den plötzlichen Tod von Eddie Fontaine am 13. April im Alter von nur 55 Jahren hatte ich schon in der Juni-Sendung berichtet. Gleichwohl soll er heute noch einmal zu hören sein, und zwar mit dem Song, mit dem er in dem 1956er Musikfilm The Girl Can't Help It zu sehen war. Eddie Fontaine und Cool It Baby. Im April verstarb ebenfalls viel zu früh mit nur 53 Jahren Terry Caraway, der im September 1959 zusammen mit seinem Bruder Bobby den Rockabilly-Klassiker Ballin' Keen für Crest Records in Hollywood aufnahm. Hier gleich beide Seiten der Crest-Single. Während bei Sweet Lies Bobby und Terry Caraway, die 1937 bzw. 39 in Jonesboro in Arkansas geboren wurden, als Duett im Stil der Everly Brothers sangen, übernahm Terry Caraway bei Ballin' Keen den Gesangspart allein. Ebenso wie Eddie Fontaine erlag er einem Krebsleiden.

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1: Am 3. August verkündete die BBC das Ableben von Gordon Langhorn, der als Don Lang einer der Pioniere des englischen Rock'n'Roll gewesen war. Don Lang, Jahrgang 1925, kam 1949 aus seinem Geburtsort Halifax nach London, wo er zunächst als Posaunist in verschiedenen Tanzorchestern spielte. Anfang 1957 formierte er dann eine Rock'n'Roll-Band, The Frantic Five, mit der er in der ersten englischen Teenager-Musikshow Six Five Special regelmäßig im Fernsehen auftrat. Hier gleich von 1957 Rock Around the Cookhouse mit Don Langs Posaune im Solo und dann seine Coverversion von Jimmy Cavallos Rock, Rock, Rock. Seinen größten Hit-Erfolg verbuchte Don Lang im Juni 1958 mit einer Coverversion von David Saviles Witch Doctor. Doch mit weiteren Platten bis 1962 fand er nur noch wenig Anklang.

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2: Obwohl sie eine ebenso starke und ausdrucksvolle Stimme wie Russ Brown oder Lovin' Baker besaß, konnte Ernestine Allen in der zweiten Hälfte der 50er Jahre nicht mehr an ihre früheren Rhythm and Blues-Erfolge anknüpfen. Der Grund war ganz simpel: Die Plattenfirmen produzierten sie am damaligen Markt vorbei. Ernestine, oder richtig Ernestine Allen, wurde am 11. November 1920 in Champaign in Illinois geboren, wuchs in Toledo, Ohio auf und wurde 1939 Vokalistin der Band von Don Albert. Ab 1945 entstanden dann mit der Band von Lucky Melinda Aufnahmen für King Records. Ihren größten Erfolg als Sängerin der Melinda Band verzeichnete Ernestine Allen Mitte 1951, als ihre Aufnahme I'm Waiting Just For You Platz 2 in den Rhythm and Blues und Position 19 in den Popcharts erreichte. 1954 wechselte sie zu Capitol Records, für die sie im November 1954 das hervorragende Original von Fujiyama Mama aufnahm, das dann 1957 erfolgreich von der weißen Wanda Jackson, ebenfalls bei Capitol, neu aufgenommen wurde. 1956 bis 1961 folgten weitere Platten für verschiedene Firmen. Danach hörte man jedoch nichts mehr von ihr. Am 10. August verstarb Ernestine Allen vergessen, 71-jährig im New Yorker Stadtteil Harlem.

Eine der markantesten Stimmen der Rock'n'Roll-Ära verstummte am 14. August für immer. Die von Tony Williams, dem Balladenliedsänger der schwarzen Vokalgruppe The Platters. Seine Stimme kennt auch noch heute fast jeder, denn sie stand bei allen Riesenhits der Platters im Vordergrund. Titel wie Only You, The Great Pretender, My Prayer, Twilight Time oder Smoke Gets in Your Eyes müssten die Erinnerung wachrufen. Tony Williams, Jahrgang 1928, übersiedelte 1953 von seinem Heimatort Elizabeth in New Jersey nach Los Angeles, wo er schnell Zugang zur dortigen Vokalgruppenszene fand. Mit ihren ersten Platten 1953 und 1954 für Federal Records erzielten die Platters nur mäßige Beachtung. Doch als sie 1955 zum Mercury-Label wechselten, kam der ganz große Durchbruch, gefördert auch durch Auftritte in dem allerersten Rock'n'Roll-Film Rock Around the Clock. Als Tony Williams Mitte 1960 die Gruppe für eine Solokarriere verließ, endete auch die Erfolgsphase der Platters. Doch auch Williams erreichte als Solisten nicht den erhofften Erfolg. Zur Erinnerung an Tony Williams nun drei Platters-Aufnahmen. Von 1955 natürlich Only You. Und von 1956 One in a Million und You'll Never, Never Know.

0: Ja, und damit wären wir am Ende der diesjährigen Museumsbesuche. Ich wünsche Ihnen ein frohes Weihnachtsfest und einen guten Rutsch ins neue Jahr. Und bei dieser Gelegenheit möchte ich auch ein Dankeschön für Ihre Zuschriften und Anregungen sagen, die immer wieder bestätigen, was Danny and the Juniors schon 1958 wussten. Rock'n'Roll is here to stay. In diesem Sinne bis in 4 Wochen am 10. Januar 1993. Tschüss, Ihr Werner Voss.
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2: Guten Abend, liebe Zuhörer. Heute in der letzten Ausgabe dieses Jahres möchte ich nachträglich noch kurz auf einige der zahlreichen Interpretinnen und Interpreten eingehen, die uns in den zurückliegenden 12 Monaten leider für immer verlassen haben. Der erste, dem diese traurige Chronistenpflicht gilt, ist Richard Blanton, der Leadsänger der schwarzen New Yorker Vokalgruppe The Dapps. Er verstarb am 30. Dezember 1991 im Alter von nur 57 Jahren. Ende 1955 schloss sich der aus Montgomery in Alabama stammende Blanton in Harlem der Gruppe The Five Wings an. Und 1956 formierte er mit einem weiteren Sänger der Five Wings und 3 Mitgliedern der Scale Tones eine neue Gruppe, The Marvels, von denen eben einleitend der Song Jump Rock'n'Roll zu hören war. Anfang 1957 benannten sich die Marvels in The Dapps um und gleich ihre erste Single Don't Ask Me To Be Lonely vom März 57 wurde zu einem Hit. Mit Could This Be Magic vom September 57 konnten die Dapps diesen Erfolg noch steigern, als diese Aufnahme bis auf Platz 23 der Popcharts kam. Leider zerfiel die Gruppe 1958, doch Richard Blanton hielt die Dapps mit wechselnder Besetzung über die 3 folgenden Jahrzehnte bis zu seinem Tod aufrecht.

Am 3. Januar 1992 verstarb in Jackson in Mississippi im Alter von 61 Jahren Carl McVoy, ein Vetter von Jerry Lee Lewis. Ende 1957 erschien Carl McVoys erste Single mit der Aufnahme Tootsie, ganz im Stil seines berühmten Vetters, auf dem High-Label in Memphis. Und obwohl die Aufnahme im Juni 1958 nochmals von Sam Phillips auf dessen Phillips International Label veröffentlicht wurde, blieb größerer Erfolg aus. Den fand der Pianist Carl McVoy erst ab Ende 1959 bis Mitte der 60er Jahre als Mitglied der Instrumentalkombo des ehemaligen Presley-Bassisten Bill Black. Nur 8 Tage nach Carl McVoy verstarb am 11. Januar ebenfalls in Jackson, Mississippi, Hal Harris, der spätestens seit 1978 den Rockabilly-Fans bekannt ist, als seine 1957 entstandene Aufnahme Jitterbop Baby endlich veröffentlicht wurde. Hal Harris arbeitete ab Mitte der 50er Jahre als Session-Gitarrist für Starday Records und wirkte unter anderem bei Aufnahmen von Rock Rogers, Link Davis, George Jones und Sleepy LaBeef mit. Doch die Veröffentlichung eigener Aufnahmen blieb ihm damals versagt. Hal Harris wurde 71 Jahre alt.

In der ersten Februarwoche wurde in Chicago ein Mann zu Grabe getragen, der einige Jahre zuvor im Titel seiner Autobiografie durchaus treffend behauptet hatte: Ich bin der Blues, Willie Dixon. 76-jährig war er einem Herzversagen erlegen. Als Komponist, Produzent, Talentförderer und als Bassist war Willie Dixon die wohl bedeutendste Figur des Chicago Blues der 50er und frühen 60er Jahre. Er schrieb Klassiker wie Hoochie Coochie Man, I Just Wanna Make Love to You, Ma Babe, Spoonful, Little Red Rooster oder You Can't Judge a Book by the Cover. Ende der 20er Jahre war der schwergewichtige Dixon aus Vicksburg in Mississippi nach Chicago gekommen, wo er dann Mitte der 30er Jahre musikalisch aktiv wurde. 1946 formierte er das Big Three Trio, das bis 1952 zahlreiche Platten aufnahm. Eine davon war After a While vom September 1947, in der Willie Dixons Bass gut zu vernehmen ist. 1953 begann Dixon dann seine lange und fruchtbare Zusammenarbeit mit Chess Records. Dazu zwei seiner zahlreichen Kompositionen. Vom Februar 1959 Crazy Mixed Up World mit Little Walter Jacobs und Ma Babe in der Version von Bo Diddley vom Mai 1961.

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1: Und nun musikalisch etwas völlig anderes. Vokalgruppensound, und zwar recht teurer. Wenn Sie nämlich die Originalplatten der jetzt folgenden 8 Aufnahmen heute erwerben wollten, müssten Sie schon insgesamt etwa 1.600 bis 2.000 Dollar anlegen. Den Auftakt besorgen die schwarzen Mixers mit Johnny's Got a Girlfriend auf dem Bold-Label von 1958. Die beiden Gitarrensoli sind dabei für eine schwarze Vokalgruppenaufnahme recht ungewöhnlich. Von Ende 1959 dann anschließend beide Seiten der Profile-Single der weißen Sängerin Lil June und ihrer Gruppe The Januaries, Oh What a Feeling und Oh My Love. Johnny's got a girlfriend.

und gleich noch einmal drei Aufnahmen in einem Block, sämtlich von weißen Gruppen aus dem Jahr 1959. Zuerst fragen Larry Lee and the Four Bel Airs Can I Be in Love auf dem MZ-Label. Danach wünschen die Belvederes Buona Sera. Diese auf dem Jobs-Label in Joliet, Illinois erschienene Aufnahme weist aber mit dem gleichnamigen Louis Prima-Hit keine Ähnlichkeit auf. Und schließlich noch The Well Airs mit Lonnie My Love, das Ende 1959 im Original auf Will It veröffentlicht und dann Anfang 1960 von Coral Records übernommen wurde. Please.

Und zum Schluss noch zwei schwarze Gruppen aus Texas. Midnight von The Gator Vets mit dem Leadsänger Lawrence Johnson erschien 1959 zuerst in El Paso auf dem Thunder-Label und wenige Monate später nochmals bei Bo Caldoun Records in Odessa. Das Quintett The Saucers besang Flossie May auf dem Kick-Label in Dallas. Von zwei amerikanischen Experten werden sowohl 1959 als auch 1964 als Veröffentlichungsjahr angegeben. Aufgrund des Marcells-ähnlichen Sounds neige ich eher zu 1964.

0: Ja, das war's für heute. Das nächste Rock'n'Roll-Museum in 4 Wochen am 30. Mai. Bis dahin, tschüss, ihr Werner Voss.
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